0: von mehr als 22,5 Milliarden Euro. In der Rheinischen Post betonte die CDU-Politikerin, das Anwachsen des Defizits habe nicht nur demografische Gründe. Heutzutage würden auch Menschen als pflegebedürftig eingestuft, an die man früher gar nicht gedacht habe. Beispielsweise Kinder und Jugendliche mit ADHS. Das lasse die Ausgaben der Pflegeversicherung weiter steigen. Bei den Kommunalwahlen in England hat die Labour-Partei von Premier Starmer eine massive Niederlage erlitten und mehr als 1000 Sitze verloren. Auch bei der Wahl zum walisischen Regionalparlament landeten die Sozialdemokraten nur auf Platz 3. Das Ergebnis gilt als historisch. Aus London, Franziska Hoppen.
1: Für die Chefin der walisischen Labour-Partei und Regierungschefin von Wales, Eleanor Morgan, war es ein bitteres Ende. Sie kündigt ihren Rücktritt als Parteivorsitzende an. Die Labour-Regierung brauche auch national einen Kurswechsel, so Morgan. Trotz der klaren Verluste lehnte Regierungschef Keir Starmer einen Rücktritt ab. Er wolle das Land nicht ins Chaos stürzen und in den kommenden Tagen Schritte aufzeigen, um den von Labour versprochenen Wandel herbeizuführen.
0: In der Fußball-Bundesliga hat sich Borussia Dortmund am Abend die Vizemeisterschaft gesichert. Die Mannschaft gewann gegen Eintracht Frankfurt mit 3:2 und liegt damit uneinholbar vor Leipzig auf Platz 2. Als Meister steht bereits der FC Bayern fest. In der zweiten Liga konnte sich Kaiserslautern mit 2:0 gegen Bielefeld durchsetzen. Paderborn und Karlsruhe trennten sich 2:2. Das waren die Nachrichten. Das Wetter in Deutschland. Fast überall trocken, gebietsweise Nebel bei 8 bis 1 Grad. Tagsüber zeitweise heiter, im Norden Meerwolken. Im Bergland einzelne Schauer bei 14 Grad auf den Ostseeinseln und 25 Grad im Mittelgebirge. Am Sonntag oft freundlich, im Norden einzelne Schauer, 14 bis 27 Grad. Es ist 2:03 Uhr.
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3: Die A1 Dortmund Richtung Münster ist zwischen Kreuz Dortmund-Unna und Carmen-Zentrum wegen Bauarbeiten bis Montag früh gesperrt. A2 Dortmund Richtung Hannover, die Ausfahrt zum Rastplatz Farelheide ist gesperrt. Nochmal die A2 Dortmund Richtung Oberhausen ist zwischen Dreieck Bottrop und Kreuz Oberhausen wegen Bauarbeiten bis Montag früh gesperrt. Die A8 München-Salzburg ist zwischen Fraßdorf und Bernau wegen einer Nachtbaustelle bis 5 Uhr früh gesperrt. Eine Umleitung ist eingerichtet. Die A21 Kiel Richtung Bargteheide ist zwischen Lezen und Bad Oldesloe Süd wegen einer Nachtbaustelle bis 5 Uhr früh gesperrt. Die Umleitung führt über die U96 und U98. Die A30 Rheine Richtung Osnabrück ist zwischen Rheine-Kanalhafen und Hörstel wegen Bergungsarbeiten bis ca. 8 Uhr früh gesperrt. Die Umleitung führt über die U19. Die A81 Heilbronn Richtung Würzburg ist zwischen Weinsberg-Ellhofen und Kreuz-Weinsberg wegen einer Fahrbahnerneuerung bis Montag früh gesperrt. Und die A92 München Richtung Deggendorf ist zwischen Oberschleißheim und Unterschleißheim wegen Bauarbeiten bis Sonntag 4 Uhr gesperrt. Die Umleitung führt über die U3. Soweit der Verkehr. Ihnen eine gute Fahrt.
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3: Wie immer vom Norddeutschen Rundfunk in Hamburg. Heute mit Detlef Karg im Studio, hier noch bis 6 Uhr. Alle 3 Minuten wird in Deutschland statistisch gesehen eine Frau Opfer häuslicher Gewalt. Diese Gewalt kann spontan sein, sie kann aber auch andauern über viele Jahre und manchmal tödlich enden. Hier hat der Bundestag gestern angesetzt und das Gewaltschutzgesetz geändert. Dauertäter und Gefährder sollen künftig mit einer elektronischen Fußfessel auf Abstand gehalten werden. Vor der erstmaligen Tat schützt dieses System aber nicht. Es hindert aber bereits verurteilte Täter, sich Ex-Partnerinnen zu nähern. Vorbild ist Spanien. Seit Einführung der Fußfessel dort vor über 20 Jahren gab es keine Tötung in diesem Bereich mehr. Einige tausend Fußfesseln kommen da jährlich zum Einsatz. Und Mario Kubina hat die Debatte gestern im Bundestag verfolgt.
4: Ein wichtiger Tag sei das für den Kampf gegen häusliche Gewalt. So sehen es zumindest die Rednerinnen der Koalition. Mit dem Beschluss bekommen Familiengerichte mehr Möglichkeiten, um Frauen vor Übergriffen im eigenen Umfeld zu schützen. Ein wichtiger Punkt aus Sicht der Bundesjustizministerin,

0: In besonders schweren Fällen kann ein Täter dazu verpflichtet werden, eine elektronische Fußfessel zu tragen.
1: Kommt der Täter trotz Verbot zu nahe, wird sofort Alarm ausgelöst. Auch die Betroffenen bekommen in Echtzeit ein Signal. Wirksamer Schutz muss schnell sein. Und in Spanien schützt die elektronische Fußfessel seit 20 Jahren hochwirksam Frauen. Jetzt kommt sie endlich auch hier,
0: sagt Stefanie Hubig von der SPD. Und auch die Unionsfraktion findet den Ansatz gut. Das macht die Rechtspolitikerin Susanne Hierl deutlich.
2: Der vorliegende Gesetzentwurf ist ein entscheidender Schritt, um den Schutz der Betroffenen zu stärken und den Tätern unmissverständlich klarzumachen, wer Gewalt ausübt, wird zur Verantwortung gezogen.
0: Die CSU-Abgeordnete betont, Schwarz-Rot setzt auf die elektronische Fußfessel, aber nicht nur.
2: Wir verankern die Täterarbeit im Gewaltschutzgesetz, soziale Trainingskurse und Gewaltprävention durchbrechen den Kreislauf der Gewalt nachhaltig.
0: Und genau solche Maßnahmen können Familiengerichte in Zukunft anordnen. Zustimmung kommt auch von Teilen der Opposition. Die Grünen hätten sich in Sachen Gewaltschutz zwar mehr gewünscht, aber die elektronische Fußfessel kann aus Sicht der Oppositionspartei einen Beitrag leisten.
3: Nicht als Allheilmittel, nicht als Symbolpolitik, sondern als gezielte Schutzmaßnahme in Hochrisikofällen.
0: So die Grünen-Abgeordnete Lena Gumnior. Auch die größte Oppositionsfraktion unterstützt die Gesetzesänderung. Aber die AfD sieht die Ursache für den Anstieg häuslicher Gewalt vor allem in ungeregelter Einwanderung.
4: Zu den vielen Fällen häuslicher Gewalt, die es bedauerlicherweise auch schon vor 2015 gab, kamen noch Hunderte, kamen noch Tausende, kamen noch Zehntausende Fallzahlen hinzu.
0: So der AfD-Abgeordnete Rainer Galler. Gewalt gegen Frauen als Folge einer falschen Einwanderungspolitik? Die Justizministerin hält dagegen.
5: Gewalt an Frauen zieht sich durch alle Schichten, durch alle Gesellschaftsschichten, durch alle Nationalitäten, durch alle Religionen.
0: Ein Punkt, bei dem auch die Linke nicht widersprechen würde. Allerdings, aus Sicht des Abgeordneten Aaron Valent, verfehlt die Koalition den Kern des Problems, wenn sie auf die Fußfessel setzt.
6: Sie sorgt nämlich genau nicht dafür, dass Frauen in der Zwischenzeit eine neue Adresse oder eigenen Wohnraum erhalten, dass sie Unterstützung bei der ökonomischen Eigenständigkeit bekommen, dass sie sich strukturell an der Situation von Frauen in diesem Land etwas ändert.
0: Und so enthält sich die Linke bei der Abstimmung. Alle anderen Fraktionen im Bundestag stimmen dem geänderten Gewaltschutzgesetz zu.
7: Mario Kubina informierte, die Fußfessel ist natürlich nur ein Teilstück, aber die Maßnahme greift kurz, wenn sie nicht in Präventionsmaßnahmen eingebettet wird. Das kritisiert etwa Dorothea Hecht. Sie ist Rechtsreferentin beim Verein Frauenhauskoordinierung. Und mit ihr hat mein NDR-Kollege Markus Schubert gesprochen und sie gefragt, inwiefern eine Fußfessel überhaupt etwas bringen kann.
8: Wir sehen, dass jetzt hier diese beiden Maßnahmen, elektronische Fußfessel und mehr die Anordnung von sozialen Trainingskursen möglich sein soll. Und das ist grundsätzlich eine gute Sache, aber uns fehlen eben hier die Einbettung in Beratungsstrukturen, in ein Gefährdungsmanagement, eine Fallkonferenz, all diese Dinge, die diesen Hochrisikofall identifizieren sollen.
9: Präventiv kann das ohnehin nicht funktionieren bei Ersttätern, aber Täter, und in einigen Fällen werden das ja auch Täterinnen sein, wenn auch wenige, kann ein Gericht eine überwachende Fußfessel überstreifen lassen. Was muss derjenige denn verbrochen haben, ehe das angeordnet wird?
8: Ja, die Frage ist tatsächlich gut, denn das ist eben so, dass nach dem Willen des Gesetzgebers hier tatsächlich eine ganze Menge zusammengekommen sein muss. Er muss also schon mehrfach gegen Gewaltschutzanordnungen verstoßen haben. Er muss wahrscheinlich schon einige Straftaten auf dem Kerbholz haben. Der klassische Fall, wie wir ihn aus der Praxis kennen, der zeigt eben all genau dieses Vorstrafenregister nicht auf.
9: Was zeigen Erfahrungen, bisher dann wohl anderswo, hemmt die Fessel als Instrument Wiederholungstaten und stoppt zumindest den Wiedertäter?
8: Na, diese Prognosen können wir gerade noch nicht so richtig stellen. Wir haben ja jetzt in Deutschland auf dem Gebiet sozusagen die erste Gehversuche im Landespolizeirecht jeweils. Da haben wir jetzt so ein paar Zahlen gehört, was da auf, also sozusagen auf dem Polizei- und Ordnungsrechtslevel gemacht wird. Aber so richtige Ergebnisse haben wir dazu noch nicht. Und alle anderen Erfahrungen mit der Fußfessel kommen ja aus einer ganz anderen Ecke. Das kommt dann eben

0: Das zeitlich sehr viel
1: Hm.
0: später, das kommt nach der Haft, ne? Also um diese Sicherungsverwahrung zu vermeiden. Dafür ist das ja im Grunde mal entwickelt worden. Und wir haben jetzt eine ganz andere Brille auf, wenn wir uns um dieses Thema kümmern.
1: Frauen begegnen ihrem gewalttätigen Ex immer dann regelmäßig wieder, wenn es gemeinsame Kinder gibt. Was muss der
0: Genau.
1: Gesetzgeber beim Sorgerecht jetzt noch tun?
0: Das ist auch ein ganz wesentlicher Kritikpunkt von uns, dass hier jetzt auch eine Sache rausgegriffen wird, aber das Ganze eben auch nicht in diese Reform des Kindschaftsrechts eingebettet wird. Na, wir brauchen eben eine ganz klare Regelung, dass Gewaltschutz vor Sorge- und Umgangsrecht geht, also etwas, was auch die Istanbul-Konvention verlangt und was ja auch eigentlich schon jetzt länger als Gesetzentwurf in der Schublade liegt und es kommt halt nicht. Und in dem Moment, genau wie Sie sagen, was nützt all diese Abstandshalterung, wenn ich dann aber verpflichtet werde, vom Gericht mit dem Täter also diesen Umgang durchführen zu lassen, also das Kind zu übergeben, am Wochenende irgendwelche Treffpunkte ausmachen etc.
1: Eine wichtige Schutzzone sind auch bisher Frauenhäuser. Darum kümmert sich Ihr Verein ja zuallererst. Es gibt
0: Ja.
1: einen Rechtsanspruch, der ab 32 gelten soll, aber der ist schnell formuliert. Das wissen wir schon vom Rechtsanspruch auf Kindergartenplätze. Aber viele müssen ihn dann umsetzen und finanzieren. Wo stehen wir da und deuten nicht die Steuerausfälle, die in den kommenden Jahren anstehen? Gerade gestern haben wir darüber berichtet, darauf, dass der Anspruch erstmal ein Papierner bleibt.
0: Das haben Sie schon alles ziemlich gut so zusammengefasst. Also wir erleben ja im Moment gerade ganz massive Kürzungen in allen Bereichen, aber eben auch ganz konkret bei Beratungsstellen und Frauenhäusern. Also die Kommunen ziehen sich gerade aus der Finanzierung zurück mit dem Blick auf das Gewalthilfegesetz. Ne, das kommt ja jetzt ab 27, gibt es ja die erste Tranche. Dann kann das ja von Bund und Ländern gestemmt werden. Und das funktioniert nicht, denn dieses Geld ist vorgesehen für den Auf- und Ausbau und nicht für den laufenden Betrieb, plus einfach konkret, wenn jetzt Angebote eingestampft werden oder sich die Fachkräfte halt woanders hin orientieren, dann können wir das nicht wieder hochziehen, dann, wenn es dann soweit ist.
1: Also muss der Bund nicht nur den Anspruch formulieren und erheben, sondern ihn auch finanziell unterfüttern.
0: Genau, also er muss wirklich anfangen jetzt mit dem Auf- und Ausbau und das muss ganz konsequent gemacht werden. Davon mal abgesehen, dass diese Gelder, die bereitstehen, natürlich lange, lange nicht ausreichen. Das heißt, die Kofinanzierung der Länder und es müssen eben auch noch neue Angebote überhaupt erst geschaffen werden. Also wenn es um Barrierefreiheit geht, wenn es um besondere Assistenzen, geht oder auch Angebote für Kinder, denn auch die sind ja von diesem Rechtsanspruch einbezogen.
2: Sagt Dorothea Hecht. Sie ist Rechtsreferentin beim Verein Frauenhauskoordinierung.
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2: Um 2.14 Uhr. Der Tag des Sieges der Sowjetunion über Deutschland ist einer der wichtigsten Termine im politischen Kalender von Kremlchef Putin in diesem Jahr. Dieses Jahr wird die traditionelle Militärparade der russischen Armee aber kleiner ausfallen. Zu groß war die Sorge vor ukrainischen Drohnenangriffen. Nun soll doch eine Waffenruhe gelten für 3 Tage über die Feierlichkeiten hinweg. Darauf hat US-Präsident Trump bestanden, denn zuvor gab es weiterhin Gefechte beider Seiten und es war befürchtet worden, dass die Ukrainer eventuell dann doch Drohnen in Richtung Moskau Roter Platz schicken. Über das Ganze hat meine Kollegin Nina Zimmermann in der ARD-Infonacht mit Anne Schneider in Washington gesprochen und sie hat sie zunächst gefragt, was Donald Trump eigentlich genau angekündigt hat.
4: Ja, also Trump hat diese 3-tägige Waffenruhe angekündigt vom 9. bis zum 11. Mai. Das heißt, der Stopp aller Kampfhandlungen. Es soll einen Gefangenenaustausch geben, also 1000 Gefangene pro Seite sollen wiederum die Seite wechseln. Das haben auch beide Seiten bestätigt. Russland hat dem zugestimmt, Ukraine die Feuerpause eben auch bestätigt. Aber das ist kein Friedensabkommen, sondern nur eine kurzfristige Pause. Und ob das am Ende, der Anfang vom Ende eines langen Krieges ist, wie Trump auch weiter gepostet hat, das weiß im Moment kein Mensch.
5: Ist klar, wie das kontrolliert werden wird oder eingehalten wird?
4: Nein, es gibt keinen internationalen Kontrollmechanismus und es war ja auch in den letzten Wochen immer wieder zu beobachten, dass Waffenruhen verletzt wurden, also abgesprochen und verletzt wurden. Beispiel Januar, Februar 2026, da hatten Russland und die Ukraine versprochen, die Angriffe auf Energieanlagen vorübergehend, nämlich für etwa eine Woche auszusetzen. Wir erinnern uns, es war klirrend kalt da. Diese Waffenruhe wurde aber nach wenigen Tagen gebrochen und beendet. Genauso eine Waffenruhe über Ostern. Da hatte Russland eine kurzfristige Feuerpause angekündigt, die Ukraine Bereitschaft signalisiert, aber die Kampfhandlungen liefen unvermindert weiter. Und zusammenfassend muss man wohl sagen, beide Seiten haben der Waffenruhe für die nächsten Tage erstmal zugestimmt. Ob sie eingehalten wird und dann noch wie lange, ist hoch unsicher.
5: Der Zeitpunkt fällt auf den russischen Tag des Sieges, jetzt am 9. Mai. Putin hatte selbst ja genau diese Feuerpause auch gewollt, auch angekündigt vorher schon. Woher kommt Trumps plötzliches Engagement?
4: Naja, Trump hat hier das gemacht, was oft zu beobachten ist. Er greift diese Situation auf und macht daraus eine diplomatisch vermarktbare Vereinbarung. Also mit dem Ziel, sich selbst als Vermittler zu präsentieren und zu zeigen, guck mal, ich bringe da Bewegung rein. Was für ihn ja auch im Moment besonders wichtig ist und gelegen kommt. Denn im Iran-Konflikt gibt es aktuell alles andere als einen Durchbruch. Die Verhandlungen sind festgefahren oder ohne Ergebnis geblieben. Trump sagt im Moment selbst, dass ein Deal mit dem Iran kommen könnte oder eben auch nicht. Und die Ukraine liefert hier gerade zumindest sichtbare Mini-Erfolge im Gegensatz zum Iran, wo im Moment einfach nichts in Sicht ist.
5: Aber es ist schon bemerkenswert, dass der Chefdiplomat, der Außenminister Rubio, gerade in Italien und im Vatikan, also weit weg in Europa war und Trump das so auf den Weg bringt, oder?
4: Ja, also das ist tatsächlich auffällig. Die Initiative kommt sichtbar direkt vom Präsidenten und das beobachten wir ja hier auch immer wieder. Trump setzt sehr wenig bis gar nicht auf klassische Diplomatie über den Außenminister, mehr über seinen Sondergesandten für so ziemlich alles, Steve Witkoff und eben seinen Schwiegersohn Jared Kushner. Und gleichzeitig gibt es eben sehr enge, direkte Kontakte auf höchster Ebene, also Trump, Putin und der Sondergesandte. Und alles, was da verhandelt wird, wird als Trumps persönlicher Erfolg verkauft.
5: Also ein bisschen wirkt es, als würde Trump wieder in die Rolle von Putins Anwalt schlüpfen, der dessen Interessen durchsetzt. Wie intensiv sind die Kontakte zwischen Washington und Moskau gerade? Kann man das sagen?
4: Also zumindest laut Trump und Kreml-Vertretern sprechen beide Seiten regelmäßig direkt miteinander und beide Seiten bezeichnen die Gespräche auch als konstruktiv und offen. In einem Trump-Putin-Telefonat wurde wohl auch diese Waffenruhe rund um den 9. Mai besprochen. Und auch Witkoff war innerhalb weniger Monate wiederholt in Moskau. Es gibt also sowohl einen direkten Draht als auch die fast kontinuierliche Verhandlungsschiene. Das ist auf der einen Seite natürlich gut, dass da überhaupt miteinander geredet wird. Auf der anderen Seite natürlich genauso problematisch, denn die Ukraine sitzt dabei ja nicht am Tisch und deshalb besteht immer wieder die Gefahr, dass die Interessen der Ukraine übergangen werden. Und das haben wir ja durchaus auch schon gesehen,
2: sagt Anne Schneider, ARD-Korrespondentin in Washington. Bei dem guten Wetter macht es wieder vielen richtig Spaß, morgens oder nach Feierabend eine Runde joggen. Und wer regelmäßig läuft, weiß, ein guter Schuh muss einiges können, weich landen, abrollen und stabil bleiben. Aber was passiert eigentlich mit einem Schuh, wenn er irgendwann ausgelaufen ist? Doris Tromballa berichtet aus der ARD Wissenschaftsredaktion über mögliches Recycling von Sportschuhen.
6: Ein moderner Sportschuh ist viel komplexer, als er aussieht. Er besteht aus rund 60 Einzelteilen und hat nicht selten mehr als 10 verschiedene Materialien. Gut für den Fuß, aber schlecht fürs Recycling. Materialforscher vom Fraunhofer Institut für Chemische Technologie in Pfinstal bei Karlsruhe wollen das ändern. Mit einem Schuh aus einem programmierbaren Material, erklärt Christoph Hübner.
7: Ein programmierbares Material unterscheidet sich von herkömmlichen Materialien eben dadurch, dass wir das Material aufbauen aus kleinen sich wiederholenden Einheiten, wie kleine Zacken. Und wir können eben durch die Form von diesen einzelnen Einheiten das mechanische Verhalten von diesen Einheiten einstellen.
6: Konkret besteht die Sohle aus vielen Folien aus einem Copolyester-Elastomer. Je nachdem, wie diese Struktur aussieht, verhält sich die Sohle unter Belastung unterschiedlich. Die Forschenden haben die Laufqualität des Materials schon erfolgreich in einem Pilotversuch getestet. Im Nachfolgeprojekt geht es nun darum, die Technologie umweltfreundlicher zu machen.
7: Dieser Schuh hat eben das Potenzial, dass man den am Stück wieder Kleinschreddern einschmelzen kann. Wir müssen halt ein bisschen darauf achten, dass wir da eben maximal 20% von dem Schaftmaterial drin haben können, damit man wieder eine Sohle mit vernünftigen Eigenschaften draus machen kann.
6: Ziel der Forschung ist es, die Technologie in Zukunft auch für andere Produkte zu nutzen, zum Beispiel für Arbeitsschuhe.
2: Der Blick von Doris Tromballa auf eine Neuentwicklung: recyclingfähige Sportschuhe. Wir kommen zur Weltlage. Dünger wird derzeit knapper und damit teurer. Der Krieg im Iran und um die Straße von Hormuz treibt die Preise für Stickstoffdünger in die Höhe. Warum aber ist das eigentlich so? Die Basis dafür ist vereinfacht gesagt das in der Region geförderte Methangas, das eben nicht nur ein Energieträger ist und verbrannt werden kann, sondern aus dem sich auch Wasserstoff abspalten lässt, der mit dem Stickstoff der Luft zu Ammoniak reagiert. Dieser ist der Grundstoff für Stickstoffdünger. Und ohne genügend Stickstoff keine Proteinsynthese in den Pflanzen und kein Wachstum. Landwirte in aller Welt sind deshalb darauf angewiesen. Unsere Reporterin Antje Passenheim war bei Bauern in Nordrhein-Westfalen unterwegs und hat sich erklären lassen, wie sie die steigenden Düngerpreise treffen.
8: Der Iran-Krieg ist weit weg von Paul-Christian Küskens Hof, doch der Landwirt aus dem Kreis Viersen spürt die Folgen bis auf seine Wiese.
9: Die ist einmal geschnitten vor 2 Wochen, die ist auch wieder gedüngt und das ist mein Winterfutter für die Mutterkühe.
8: Um die kleine Herde und die Äcker des Paulshofs zu versorgen, wird Küskens noch mehr künstlichen Dünger brauchen. Doch genau wie der Treibstoff wird Dünger gerade infolge des Kriegs in der Golfregion immer teurer.
9: Wir haben einen Aufschlag von um die 35% auf Stickstoffdünger zurzeit.
8: Durch die gesperrte Straße von Hormuz stecken aktuell viele Containerschiffe mit Dünger fest. Besonders betroffen ist Stickstoffdünger, weil ein großer Teil davon im Nahen Osten produziert wird. Und das wirkt sich weltweit auf die Verfügbarkeit und den Preis von Dünger aus. Zum Glück hat Bauer Küskens auf Vorrat gekauft. Doch schon jetzt bekommt er einen Vorgeschmack, wie teuer das Auffüllen seiner Bestände im Lauf des Sommers wird.
9: Ich habe Dünger vorgekauft für 32 Euro die 100 Kilo und aktuell bezahlen wir 47 Euro. Also ein stattlicher Aufpreis für die gleiche Ware.
8: Doch es ist vor allem die Ungewissheit, die dem Kreisvorsitzenden der Kreisbauernschaft Krefeld-Viersen gerade Sorgen bereitet. Denn keiner kann sagen, wann sich der Preis für Dünger wieder normalisiert.
9: Wer zu früh kauft, hat dann zu teuer gekauft.
8: Rund ein Drittel des weltweiten Bedarfs an Düngemitteln geht durch die Straße von Hormuz. Auch wenn Düngemittel nach NRW vor allem aus Belgien, den Niederlanden und Marokko kommen, die weltweite Krise wird auch vor dem heimischen Markt nicht Halt machen, sagt die Ökonomin vom Institut der deutschen Wirtschaft in Köln, Samina Sultan.
10: In der mittel- bis längeren Frist könnte das dazu führen, dass einige Lebensmittel teurer werden. Und das mussten dann nicht nur Getreide und Mais oder Soja an sich sein, sondern eben auch Fleischprodukte, weil Tiere sind ja auf Tierfutter angewiesen.
8: Um unabhängiger von derartigen Weltkrisen zu werden, setzt das NRW-Landwirtschaftsministerium beispielsweise auf effizientere Düngemethoden. Außerdem fördert die schwarz-grüne Landesregierung gezielt den Ökolandbau, der ohne Düngemittel auf Basis fossiler Rohstoffe auskommt. Landwirtin Stefanie Strohtris und ihr Mann haben sich auf ihrem Biohof in Hasewinkel dafür schon vor rund 40 Jahren entschieden.
11: Damals war vielleicht noch mehr das Bestreben, unabhängiger von der Industrie zu sein, dass wir unseren Dünger selber erzeugen, dass wir nicht zukaufen müssen. Und heute zeigt sich einfach noch mal mehr, dass man auch unabhängig ist von der Weltpolitik und von Importe aus Drittländern, die wir eigentlich nicht nötig haben, weil alles hier selber aus dem Boden auch wächst und entsteht.
8: Etwa der rote Klee, der wie Erbsen oder Bohnen zu den Leguminosen oder Schmetterlingsblütlern gehört, sagt die Landwirtin und zupft einen Büschel Kleeblätter aus ihrer saftigen Kuhwiese.
11: Die haben die Fähigkeit, wirklich den Stickstoff aus der Luft zu sammeln und mit Knöllchenbakterien in der Wurzel zu binden.
8: Den Rest besorgt die Gülle, die Kühe, Schweine, Pferde und Esel auf ihrem kunterbunten Hof produzieren. Auch wenn der Biohof etwa durch die Spritpreise den Folgen der Weltlage nicht entkommt, so genießt Landwirtin Strohtris ihre Unabhängigkeit. Sie hofft, die Krise könnte auch etwas Gutes haben und ein Umdenken antriggern.
2: Soweit der Bericht von Antje Passenheim.
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12: Mit Jan Möller. Da war was los zum Auftakt des vorletzten Spieltags in der Fußball-Bundesliga. Dortmund besiegt Frankfurt mit 3:2. Neben den 5 Toren gab es da auch viele Emotionen. Niklas Süle zum Beispiel, der seine Karriere beendet, bestritt seine letzten Minuten als Profi, wurde gefeiert. Schiedsrichter Patrick Ittrich hat sein letztes Bundesligaspiel gepfiffen. Auch Dortmunds Ex-Sportdirektor Sebastian Kehl wurde verabschiedet vor mehr als 80.000 Fans, genau wie Julian Brandt, der den BVB ja auch verlässt. War ein schöner Abend, findet Brandt.
13: War mir eine Riesenfreude. Es hat Spaß gemacht heute. Es war kämpferisch trotz alledem und auch anstrengend, sich den Sieg heute zu erarbeiten. Und dementsprechend haben wir jetzt noch eine Woche vor uns. Und das nächste Auswärtsspiel wird sicherlich auch ein Stück weit emotional.
12: Ja, und mit dem Sieg steht Dortmund auch als Vizemeister fest. Frust dagegen bei den Frankfurtern. Die Eintracht bleibt auf Rang 8. Es droht eine Saison ohne Europapokal. In der zweiten Liga hat Paderborn wieder Punkte im Aufstiegsrennen liegen gelassen. 2:2 gegen Karlsruhe. Das dürfte zu wenig sein. Das weiß auch einer der Torschützen, Sebastian Klaas.
14: Natürlich glauben wir noch dran, aber wir haben es halt nicht in der Hand. Und dementsprechend ist es irgendwie gerade schwer zu sagen, ob man super niedergeschlagen ist oder zuversichtlich. Das können wir wahrscheinlich ja Sonntag beantworten.
12: Dann haben nämlich auch die Konkurrenten gespielt, der Tabellenzweite Elversberg und Hannover 96. Paderborn ist vorerst Dritter, aber 96 kann wieder vorbeiziehen am Wochenende. Im zweiten Zweitligaspiel des Abends hat Bielefeld mit 0:2 in Kaiserslautern verloren und muss damit weiter um den Klassenerhalt zittern. Die Fußballerinnen des 1. FC Nürnberg, die müssen das dagegen nicht mehr. Nach einem 3:0 gegen den Tabellenvorletzten Essen ist klar, sie bleiben in der Bundesliga, und für die Essenerinnen war es das wohl nach 22 Jahren in der höchsten Spielklasse. Aus Nürnberg, Oliver Tubenauer.
15: Am Ende gab es auf beiden Seiten Tränen. Bei den Essenerinnen, weil ihre Chancen, den Abstieg zu verhindern, nun sehr theoretisch geworden sind. Und bei den Nürnbergerinnen Freudentränen. 3:0 gewonnen in einem Spiel, das im Vorfeld als eine Art Entscheidungsspiel wahrgenommen wurde. Und wenn es dann so läuft, fällt einiges von einem ab, gibt Clubkapitänin Luisa Guttenberger ganz unumwunden zu.
16: Großer Stein. Ich glaube, wir waren uns schon bewusst, was das Spiel heute bedeutet. Das ist ein Spiel mit sehr viel Druck auch drauf. Aber wir haben gesagt, wir spielen auf Sieg. Wir wollen nicht aufs Feld gehen und sagen, hoffentlich verlieren wir nicht. Das war das Mindset, in dem wie wir auch in das Spiel reingegangen sind.
15: Und da ist ein frühes Führungstor natürlich hilfreich. Schon nach 58 Sekunden erzielte Fanny Ponier das 1:0 für die Nürnbergerinnen. Mit Glück brachten die Clubfrauen diesen Vorsprung in die Halbzeit und konterten Essen in der zweiten Halbzeit aus. Nastassja Lein und Mael Seguin sorgten für die Entscheidung. Und somit wird der FCN auch in der kommenden Saison in der Frauen-Bundesliga spielen.
12: Ja, mit einem Punktgewinn in Köln könnte heute auch der Hamburger SV alles klar machen. Dann wäre Essen definitiv abgestiegen. Als erster Absteiger steht schon Carl Zeiss Jena fest. Deutschlands bester Tennisprofi Alexander Zverev steht beim Masters-Turnier in Rom in der dritten Runde nach einem mühevollen Sieg gegen Daniel Altmaier. Philipp Hofmeister hat das Match für uns beobachtet.
17: Das deutsche Duell in der zweiten Runde des ATP-Masters von Rom war eine enge Angelegenheit. Mit Happy End für den großen Favoriten Alexander Zverev, der Daniel Altmaier trotz einiger Mühe in 2 Sätzen besiegte. Zverev wirkte körperlich etwas angeschlagen. Power und Frische fehlten dem Weltranglisten-Dritten spürbar. Daniel Altmaier wiederum ließ seine durchaus vorhandenen Chancen in den entscheidenden Momenten des Matches regelmäßig liegen. Nach gut 1,5 Stunden verwandelte der Hamburger seinen 4. Matchball, gewann mit 7:5 und 6:3 und steht in Rom in Runde 3. Kurz vor Beginn der French Open hofft Alexander Zverev damit weiter auf seinen ersten Masters-Titel des Jahres.
12: Zuletzt hat Zverev ja immer wieder der Weltranglisten-Erste Jannik Sinner im Weg gestanden, und auf den könnte er auch in Rom wieder treffen, allerdings erst im Finale. Erstmal geht es jetzt aber gegen den Belgier Alexander Bloks. Und eine Runde weiter ist auch Laura Siegemund. Alle anderen Deutschen sind schon ausgeschieden. Und dann noch der Blick in die Basketball-Bundesliga der Männer. Da hat Ulm nun das letzte direkte Playoff-Ticket sicher. Und dahinter ist vor dem letzten Spieltag der Hauptrunde alles offen. Um die 4 Play-In-Plätze konkurrieren noch 6 Teams. 5 davon sind punktgleich. Also das wird dramatisch am Sonntag, am letzten Spieltag.
2: Und das war Jan Möller mit dem Sport.

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1: Um 2.30 Uhr mit Ronald Lessig. US-Präsident Trump hat eine dreitägige Waffenruhe zwischen der Ukraine und Russland verkündet. Sie hat offiziell um Mitternacht Ortszeit begonnen und soll bis einschließlich Montag dauern. Aus der Nachrichtenredaktion Amir Brecht.
2: Wie Trump auf seiner Online-Plattform mitteilte, sollen alle Kampfhandlungen in dem Zeitraum eingestellt werden. Der US-Präsident erklärte, die Initiative sei von ihm angestoßen worden. Er hoffe, dies sei der Anfang vom Ende eines sehr langen, tödlichen und hart geführten Krieges. Der ukrainische Präsident Zelensky hat die Einigung bestätigt. Er teilte außerdem auf Telegram mit, dass es einen weiteren Gefangenenaustausch geben soll, und zwar von 1000 Gefangenen auf jeder Seite. Auch der Kreml hat die dreitägige Waffenruhe am Abend bestätigt.
1: Der Waffenstillstand im Irankrieg ist weiter brüchig. In der Straße von Hormus gab es gestern weitere Kampfhandlungen. Die US-Armee machte dort eigenen Angaben zufolge zwei unter iranischer Flagge fahrende Frachter manövrierunfähig. Auch iranische Medien sprachen von sporadischen Kämpfen. Bereits in der Nacht zu gestern hatte es wieder Gefechte in der Meerenge gegeben. Trotz der jüngsten Angriffe sieht US-Präsident Trump die Waffenruhe seines Landes mit dem Iran weiterhin in Kraft. In der Pflegeversicherung droht im nächsten Jahr ein höheres Defizit als bisher angenommen. Nach den Worten von Gesundheitsministerin Warken könnten die Ausgaben im nächsten Jahr die Einnahmen um mehr als 7,5 Milliarden Euro übersteigen. Aus der Nachrichtenredaktion Klaas Christoffersen.
3: In der Rheinischen Post sagte Warken, 2028 könne sich das Defizit in der Pflegeversicherung sogar noch einmal verdoppeln auf dann 15 Milliarden Euro. Um die Finanznot der Pflegekasse zu lindern, will die Ministerin noch in diesem Monat einen Gesetzentwurf für eine Reform präsentieren. Warken kündigte bereits jetzt Einschnitte an. Leistungen aus der Pflegeversicherung würden mittlerweile Gruppen bekommen, von denen das zuvor niemand gedacht habe. Etwa Kinder und Jugendliche mit ADHS, die im Alltag stark eingeschränkt sind.
1: Der Wehrbeauftragte des Bundestages Otte sieht Bußgelder für Fragebogenverweigerer nur als letztes Mittel. Entscheidend bleibe, junge Menschen durch Transparenz und Attraktivität vom neuen Wehrdienst zu überzeugen, sagte Otte dem Redaktionsnetzwerk Deutschland. Laut aktuellen Zahlen des Verteidigungsministeriums haben 86% der 18-Jährigen die Fragen zum Wehrdienst innerhalb der Frist beantwortet. Das Wetter in Deutschland. Fast überall trocken, gebietsweise Nebel bei 8 bis 1 Grad. Tagsüber zeitweise heiter, im Norden mehr Wolken, im Bergland Schauer, bei 14 Grad auf den Ostseeinseln und bis 25 Grad im Mittelgebirge. Am Sonntag oft freundlich, im Norden vereinzelt Schauer, 14 bis 27 Grad und am Montag gebietsweise Regen, im Süden kräftig, bis 22 Grad. Das waren die Nachrichten.
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4: Mit keinen aktuellen Meldungen, außer den bekannten Baustellen, Ihnen eine gute und sichere Fahrt.
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4: Im Studio ist weiter Detlef Karg. Willkommen. 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
5: Heute gilt Papst Leo XIV. Als derjenige, der US-Präsident Donald Trump die Stirn bietet. Aber wie politisch will der Papst tatsächlich sein? In dieser 11KM-Folge sprechen wir mit Tilman Kleinjung aus dem ARD-Studio Ruhm. Tilman konnte für seine Recherchen engste Vertraute von Papst Leo treffen. Und er erzählt uns, was Robert Francis Prevost bis heute prägt. Herzlich willkommen, Tilman.
8: Hallo.
5: 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Ein Thema in aller Tiefe. Mein Name ist Nadja Mitzkat. Wenn wir über Papst Leo als politischen Papst sprechen, dann gibt es einen Moment, von dem du sagst, dass der dir dabei ganz besonders in Erinnerung geblieben ist. Was ist da passiert?
9: Das war am Dienstag nach Ostern. Und der Papst hat diesen Dienstag, wie er das immer tut, in Castel Gandolfo verbracht. Das ist die Sommerresidenz, sagt man immer so landläufig. Aber das ist eigentlich der Zweitwohnsitz des Papstes, den tatsächlich Papst Leo immer wieder nutzt. Er fährt dann am Montagabend in die Berge. Das sind so kleine Hügel rund um Rom am Albaner See. Ein bisschen Touristenidyll. Wurde auch mal gefragt, was er da macht. Da sagt er, ja, dann lese ich.
10: Un po' di lettura, di lavoro. Erledige
9: vielleicht ein paar Telefonate, die ganz dringend sind, aber vor allem Tennis spielen, schwimmen. Also er erholt sich da, er achtet auf seine Work-Life-Balance. Und dann gibt es etwas, was ziemlich ungewöhnlich ist. Am Abend, bevor er nach Rom zurückfährt, tritt er vor das Tor seiner Residenz. Und da warten dann schon Leute, Fans, Gläubige, Pilger und immer auch eine Handvoll Journalistinnen und Journalisten auf den Papst.
11: Buonasera.
9: Manchmal geht er auch so grüßend vorbei, aber an dem Abend ist er rausgekommen und direkt auf die Mikrofone zu. Und er hat gar nicht mal auf Fragen gewartet, sondern hat gesagt, ich muss jetzt eine Erklärung abgeben. Und zu diesem Zeitpunkt lief ja der Krieg im Iran und gegen den Iran schon seit Wochen, seit mehr als einem Monat. Das war der Tag, an dem Donald Trump gepostet hatte, wir werden eine ganze Zivilisation auslöschen. Das hat er auf seiner Plattform Truth Social geschrieben. Und dann hat der Papst gesagt, das ist nicht akzeptabel.
10: Questo veramente non è accettabile.
9: Das ist vom Völkerrecht her überhaupt nicht gedeckt. Das ist moralisch überhaupt nicht möglich.
10: Una questione morale per il bene del popolo.
9: Unschuldige und unschuldige Kinder kommen ums Leben.
10: Tanti innocenti, tanti bambini, tanti.
9: Wir brauchen Verhandlungen und Dialog.
10: Al dialogo, negotiations.
9: Verhandlungen, hat er noch mal so mit Ausrufezeichen gesagt. Und damit es dann auch wirklich in aller Welt verstanden wird und auch bei dem Adressaten, und das war ganz eindeutig die US-Regierung, ankommt, hat das dann auch nochmal auf Englisch wiederholt.
10: So, come back to the table, let's talk, let's look for solutions in a peaceful way.
9: Und das war natürlich auf Trump gerichtet.
5: Dass sich ein Papst gegen Krieg und für Frieden ausspricht, ist für mich jetzt erstmal nicht ganz überraschend. Was macht denn den Moment aus deiner Sicht besonders?
9: Ja, also er hat schon sein Pontifikat, also diese Zeit als Papst, unter das Leitmotiv des Friedens gestellt. Das ist ganz klar. Und das ist ein Akzent, den er ja notgedrungen setzen muss. Was bleibt ihm denn anderes übrig?
12: Chi ha il potere di scatenare guerre, scelga la pace.
9: Frieden, was denn sonst? Was kann denn ein Papst anderes sagen als Frieden? Was in diesem Moment anders ist, dass Papst Leo tatsächlich gemerkt hat, dass er mit seinen Worten anscheinend gar nicht durchdringt. Und dann blieb Leo in seiner Auffassung nichts anderes übrig, als alle Diplomatie fallen zu lassen und zu sagen, so geht das nicht.
5: Wie reagiert denn dann der US-Präsident Donald Trump darauf?
9: Ja, also Donald Trump hat diese Botschaft sehr wohl gehört. Und hat dann tatsächlich auch unmittelbar darauf reagiert. Er ist aus seiner Maschine heruntergestiegen und hat in die Mikrofone gesagt, im Grunde das, was er vorher schon auch wieder über seine Social-Media-Kanäle verbreitet hat.
13: We don't like a Pope that's going to say that it's okay to have a nuclear weapon.
9: Dem Papst Leo würde ja wohl offenbar gefallen, dass sein Land Atomwaffen hat und er würde wohl Kriminelle gerne unterstützen.
13: I don't like
9: Und dann sagt er eben diesen Einsatz: Ich mag das nicht. Ich bin überhaupt kein Fan von Leo und der ist mir viel zu liberal.
13: He's a very liberal person. I'm not a fan of Pope Leo.
9: So einen Papst brauche ich nicht. Und damit ist dieses Wortgefecht auf Distanz ja auch noch nicht zu Ende. Das hat sich dann noch tagelang weiterentwickelt mit Antworten, Gegenantworten, Reaktionen der US-Administration und so weiter. Also das ging schon noch weiter.
5: Dieses verbale Ping-Pong zwischen den beiden, was erzählt uns das über Papst Leo und darüber, wie er sein Amt ausübt?
9: Ja, der Papst hatte ja dann unmittelbar nach Ostern eine lange Reise geplant nach Afrika mit verschiedenen Stationen, Algerien, Angola, Kamerun, Äquatorialguinea. Und natürlich war diese Reise davon überschattet. Und er hat dann sehr klar gesagt, ich habe keine Angst vor der Trump-Administration. Deswegen habe ich auch keine Angst davor, mich gegebenenfalls mit Menschen anzulegen, die viel, viel mächtiger sind als ich.
5: Und trotzdem schafft Papst Leo es ja, dass der Konflikt nicht weiter eskaliert. Wie macht er das?
9: Also es gab ein großes Friedenstreffen in Kamerun, das ja seit, glaube ich, 10 Jahren von einem blutigen Bürgerkrieg auch gespalten wird. Da geht es um die Anglophone, also die englischsprachige, und die Frankophone, also die französischsprachige Bevölkerungsgruppe, die da miteinander in einem Krieg sind und die nicht miteinander können. Und da gab es eben diese große Friedensversammlung.
8: Dear sisters and brothers.
9: Und eine ziemlich starke Rede von Papst Leo.
8: It is a joy for me to be with you in this region that has suffered so greatly.
9: Und er hat das sehr, sehr deutlich gesagt dann, die Welt wird von einer Handvoll Tyrannen zerstört.
8: The world is being ravaged by a handful of tyrants.
9: Und es gibt so ein paar Brüder und Schwestern, die versuchen, sie irgendwie zusammenzuhalten.
8: It is held together by a multitude of supportive brothers and sisters.
9: Das war Leo dann auch tatsächlich wichtig, dass er diese Rede lange geschrieben hat, bevor er überhaupt in diese Auseinandersetzung mit Trump geraten ist. Und er hat dann auch noch mal auf einem dieser Flüge innerhalb von Afrika sehr deutlich gemacht, dass er überhaupt nicht will. Es liegt nicht in meinem Interesse, hat er gesagt, mit dem US-Präsidenten zu debattieren.
5: Das heißt ja im Grunde, einerseits scheut Papst Leo den Konflikt nicht, also er geht den ein, wenn er das für richtig hält. Und andererseits stellt er sich da dann ja aber auch hin und sagt, ja, aber diese persönliche Auseinandersetzung hier, die erkläre ich jetzt erstmal für beendet von meiner Seite aus. Mit welchem Kalkül hat er diese Aussage getroffen?
9: Er ist ein absoluter Kommunikationsprofi. Er weiß ganz genau, dass er diesen, ich sag's mal, privaten Konflikt mit Donald Trump sofort beenden muss. Denn sonst wird jede seiner Aussagen immer auf die Frage abgeklopft, hat er wieder was zu Trump gesagt? Hat er da wieder was gesagt? Und so weiter. Ja. Er will eben nicht nur in einem Streit mit der US-Regierung wahrgenommen und möglicherweise auch nur darauf reduziert werden. Und dazu ist er viel zu schlau. Und dann zu sagen, nee, also von meiner Seite aus, ich habe gesagt, was ich gesagt habe. Schluss und jetzt andere Themen.
5: Papst Leo hat ja sozusagen als Background-Geschichte, dass er beim Augustinerorden war und auch eine lange Zeit in Peru tätig war. Würdest du so weit gehen zu sagen, dass ihm im Zweifelsfall die USA vielleicht auch nicht das Allerwichtigste sind, weil er eben jetzt als Papst auf Katholiken überall in der Welt gucken muss und auch gucken möchte?
9: Ich glaube tatsächlich, dass dieser autobiografische Punkt nicht ganz unwichtig ist, wenn wir jetzt über dieses Thema Krieg und Frieden reden. Er ist in Chicago als klassisches Middle-Class-Kind groß geworden. Aber